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2: Samstagabend und wir sind wieder live. Die Diskothek Live Radio Show auf Radio Fips. Herzlich willkommen, liebe Hörer. Herzlich willkommen, liebe Hörerinnen. Herzlich willkommen, liebe Live Family. Ja, mitten im Wochenende, Samstagabend, 18 Uhr, die neue Zeit für die Diskothek Live Radio Show, The Next Level. Ja, wir steigen auf ins nächste Level mit der Diskothek Live Radio Show. Heißt dann also nicht nur die alten Songs aus der ehemaligen Diskothek Live, sondern auch neue Sachen sind mit dabei. Und für die nächsten zwei Stunden wünsche ich euch natürlich wieder recht viel Spaß, viel Vergnügen, gute Unterhaltung und natürlich auch schöne, viele, viele, viele Memories, sehr viele Erinnerungen an unsere Zeit, an die Zeit im Live Göppingen. Und natürlich könnt ihr mich im Studio auch wieder erreichen. Hab dazu mehrere Möglichkeiten, entweder kurz mal durchklingeln unter der 07161 914 2424 oder eine E-Mail an unsere E-Mail-Adresse studio@radiofips.de oder ganz einfach eine Signal oder WhatsApp, Text oder Sprachnachricht an unsere WhatsApp-Nummer an die 07161 914 2424. Soll ich es nochmal sagen? Die 07161 914 2424. Die Nummer direkt zu mir ins Studio per Telefon, WhatsApp oder Signal. So, und zu was sind wir zusammengekommen? Natürlich, um ein klein wenig Party zu haben in den nächsten zwei Stunden. Und begleitet euch natürlich euer Knut Rinkauf. Let's have a party oder Bad Boys having a party. 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

Loser and Ross, und er hat doch recht. Everybody swinging, everybody dancing to the music on the radio. Loser Andrews, Bad Boy, having a party. Ja, ja, ja, die bösen Jungs, die haben immer Party. Und das ist ein Titel aus dem Jahr 1982. Ah ja, auch eine super Nummer damals gewesen. Mike Anthony, Why We Can't Live Together.

Yeah, was the year? 1982, Mike Anthony. Ja, 1982. Lange, lange, lange Zeit ist es her, aber war unsere Hochzeit im Live damals mit Mike Anthony. Why can't we live together? Und ja, natürlich, Italo-Disco durfte doch auch nicht fehlen. Und heute sind wir wieder in einem ganz, ganz anderen Leben. Another Life mit Kano.

werden doch wieder Erinnerungen wach, ne, Kano? Another Life, ja, und noch frühere Erinnerungen habe ich, da habe ich noch einen Titel aus dem Jahr 1978. Ja, und wir hatten ja die Videowand, hat ja nicht jede Disco damals gehabt, nö, damals im Blackhouse waren wir die erste Disco in Süddeutschland, die eine Videowand hatte, ne, und da gab es auch immer wieder mal, damals lief auch nur der Musikladen, ne, und Disco mit Ilja Richter und sowas gab es alles noch, ne. Und 1978 kam eine Band aus Italien. Und da haben manche, also bei manchen sind beinahe die Augen rausgefallen, denn da tanzten Gogos in so durchsichtigen, ja, Oberteilen, durchsichtigen Blusen und so weiter. War eine Riesennummer aus Italien damals. Die Gebrüder La Bionda.

0: Max Herr ab Lady Fantasy. Ja, lief dann damals so noch, ja, für die Disco-Fox-Tänzer und so weiter, ne? Okay, Lady Fantasy, Italo, Disco Sound. Aus dem Jahr 85 und ebenfalls aus dem Jahr 85, da schaffte es ein Österreicher, die amerikanischen Charts zu stürmen. Platz Nummer 1 für ihn 1985. Und von der Aufnahme gab es dann damals auch eine American Edition. Und da war die B-Seite Vienna Calling und die A-Seite war dann auch etwas länger. Und er hat's geschafft.
1: Salzburg, January 27th, Wolfgang Amadeus is born. 1761, at the age of 5, Amadeus begins composing. 1773, he writes his first piano concerto. 1782, Wolfgang Amadeus Mozart marries Constance Weber. 1784, Wolfgang Amadeus Mozart becomes a Freemason. 1791, Mozart composes the Mad

im Jahr Deus und das Ganze dann Falco aus dem Jahr 1985. Naja, okay. Also ich finde die deutsche Version, die Maxi-Version, die es damals gab, finde ich also besser. Die amerikanische gefällt mir zwar, aber nicht so gut wie die Originale damals. Okay, kommen wir zum Jahr 1983. Ahi! Ernst Johnson Crew.

0: 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Okay, one more time before we start the next part. Big shout out one more time goes to the United States. To Mr. Nathaniel Perry, Cedric Reynolds, Wayne Miranda, and Lawrence Gibbs. It's great that you listen to the show. And one more time, this part.
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0: 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So, und somit starten wir wieder die zweite Stunde Diskothek Live Radio Show, The Next Level. Ja, ich hab's gesagt und ich hab's gerade mitbekommen, also sehr, sehr viele amerikanische Freunde sind wieder mit dabei und das freut mich dann ganz, ganz, ganz besonders. Aber dann auch ganz liebe Grüße an die komplette Live-Family von damals. Ne, war eine tolle Zeit, unsere Zeit. Und natürlich könnt ihr mich auch im Studio erreichen unter der WhatsApp-Nummer 071-614-1424. Die 071-614-1424 per WhatsApp oder Signal oder einfach eine E-Mail an die E-Mail-Adresse studio@radiofips.de. Und wir starten die zweite und letzte Stunde der Diskothek Live Radio Show The Next Level. So, jetzt haben wir's. 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

0: Ja, war auch eine ganz, ganz große Whitney Houston. It's not right, but okay. Ja, und ja, war einfach ein Superstar, Whitney Houston. So, wir schießen uns zurück ins Jahr 1986. Judy Watley.
1: Hasta la vista,
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und ich bin mal überzeugt, dass wenn die Nummer heute erst rauskommen würde, also nicht 1984, sondern 2026, würde es auch wieder ein Hit werden. Ne? Ist einfach gute Musik und gute Musik ist eben was Beständiges. So, jetzt gehen ganz liebe Grüße nach Göppingen in die Schlossstraße, ins Café Tatort, zur Hotte, ihrem Team und ihren Gästen. Schön, dass ihr wieder mit dabei seid. Und ebenfalls gehen jetzt ganz liebe Grüße wieder in die Vereinigten Staaten zur Antonietta. Gehen ganz liebe Grüße. Und zur Patricia an Kringen, liebe Grüße ebenfalls an die Jasmin Dermon-Redden und an die Sula Bakley gehen auch ganz liebe Grüße. Und an den Andre Drain McCoy, Andre D., ganz, ganz liebe Grüße aus Göppingen zu dir in die Vereinigten Staaten. So, Cutie Pie! And one way.

The Cutie Pie. War damals auch ein richtiger Tanzflächenfüller, genauso wie dieser hier. 1983. And Dummy. And Juicy Fruit.

Okay, und ja, heute ist ein ganz besonderer Tag, habe ich ganz vergessen. Ja, heute ist wirklich ein ganz besonderer Tag, denn heute vor 57 Jahren, was war da? Der Beginn von Woodstock. Am 15. August 1969 begann das Woodstock Festival im US-Bundesstaat New York. Fast eine halbe Million Leute auf dem Konzert. Das größte Popkonzert aller Zeiten. Woodstock, heute vor genau 57 Jahren. Ja, hat heute vor 57 Jahren angefangen. Ja, man soll es nicht glauben, aber ich so. So, Usher hätte ich noch mit dabei. The Next Level, Diskothek Live Radio Show. The Next Level.

bis 20 Uhr. Ja, und das wäre es dann auch wieder gewesen. Eine Nummer habe ich noch für euch. Aber ich darf mich jetzt schon von euch verabschieden. Und wenn es euch ein klein wenig Spaß gemacht hat, dann würde es mich wieder riesig freuen, euch nächsten Samstag wieder begrüßen zu dürfen, wenn es wieder heißt Discotheque Live Radio Show The Next Level. Und wenn er auf Oldies steht, dann ist der morgige Sonntag für euch dann ja eine Spezialität, denn morgen Mittag von 13 bis 16 Uhr bin ich für euch da mit Oldies but Goldies, das Beste aus den 50er, 60er und 70er Jahre. Ich sag dann Dankeschön fürs Mitdabeisein. Und wie gesagt, wenn es euch ein klein wenig Spaß gemacht hat, dann hören wir uns nächsten Samstag wieder. Habt noch ein schönes Wochenende. Tschüss, Servus, bye bye. Und für euch am Mikrofon, euer Knut Rinkauf. Ja, und jetzt noch dranbleiben. Natürlich, na, mir geht's weiter mit dem Nightclub. Tschüss, macht's gut.

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Einen wunderschönen guten Morgen, ihr Rebellen da draußen. Es ist wieder soweit, Sonntag. Zeit für Morning Rebel Radio. Heute wieder ein Sommerspezial, der Teil 2. Und wieder eine ganze Menge Sommerhits. Und dazwischen auch ein bisschen Country. Und wie gewohnt, ein paar kleine Schmankerl. So Fun Facts zum Beispiel. Oder Kurioses. Oder einfach ein bisschen Sommermagie. Uns erreicht ihr im Studio unter 071 61 914 24 24. Entweder telefonisch oder natürlich unter derselbigen Nummer per WhatsApp. Oder Signal. Oder eine E-Mail an studio@radiofips.de. Und wir starten jetzt durch mit Sexy Eyes Bürger Lars Dietrich.

0: Bürger Lars Dietrich, Sexy Eyes, aus dem Jahr 1996. Ja, und ich hoffe, ihr habt euch wieder fleißig eingecremt die letzten Tage. Und der Kokosduft, das ist so der typische Sonnencremeduft. Ach ja, und damit genießt man die Sommerzeit. Und apropos Sommer, ich hoffe, es ist in Athen gerade nicht bewölkt, weil sonst haben wir nämlich keine Sterne in Athen. Stefan Remmler.
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Stefan Remmler, keine Sterne in Athen. Und apropos Sterne, ihr hattet ja das Glück, im Jahr 2026 sozusagen, jetzt im August, die partielle Sonnenfinsternis zu erleben. 90% der Sonne waren ja bedeckt. Und an dem Tag war ja auch der Höhepunkt der Perseiden. Also wer danach noch ein bisschen sterninteressiert war, konnte noch am Abend schön die Sternschnuppen beobachten, wenn es dunkel war. Ja, und noch als kleiner Funfact nebenher, je heißer die Luft, desto mehr dehnt sich das Metall aus. Und ja, die Bahnschienen, die bekommen dann auch Sommerlaune. Apropos Sommerlaune, es geht weiter mit Kingston Town von UB40. Viel Spaß!

Amarillo by Morning. George Strait. Aus dem Jahr 1982 und im Original aus dem Jahr 1973 von Terry Stafford. Und der nächste Titel, den ich aufliegen habe, ist von Peter Andre. Und zwar Mysterious Girl. Aber ich hoffe, ihr habt euer Eis schon bereit liegen, weil es so schön heiß ist, schon am frühen Morgen. Denn habt ihr das gewusst, dass manche Eissorten langsamer schmelzen, weil sie mehr Luft enthalten? Also, manche Eissorten sind dann wahrscheinlich auch Luftnummern. Okay, nee, also Sommer ist dann in dem Moment Aerodynamik. Aber wie gesagt, jetzt Peter Andre mit Mysterious Girl. Viel Spaß.

Peter, Andre, Mysterious Girl. Und damit grüße ich das Mysterious Girl in Berlin. Emmy, du seist gegrüßt. Und habt ihr eigentlich auch gewusst, dass der Körper auch ein Frühwarnsystem eingebaut hat? Er erkennt Hitze schneller als Kälte. Ist schon faszinierend. Und jetzt feiern wir den Urlaub. Und zwar mit MC Maika und DJ Sven Holiday Rap. Viel Spaß!

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1: Und wir steigern das Niveau, hoffentlich. Ich hoffe, ihr habt gute Laune und seid nicht wütend und weiß vor Wut sozusagen. Weiße Glut ist ja so auch am heißesten als die rote Glut der Kohle. Apropos Kohle. Nein, hat nichts mit Kohle zu tun. Moment, jetzt verdrehe ich was. Ach, egal. Wir hören jetzt Guru Josh Project mit Infinity 2008.
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Guru Josh Brocek. Infinity 2008. Ach ja, und ihr wisst es ja, in Spanien ist man, oder ach, und in ganzen anderen Südländern ist man im Sommer relativ spät, denn die Hitze, die verschiebt den Tagesrhythmus. Und apropos Rhythmus, Rhythmus ist ja sowieso ein reiner Tanz. Also Rhythm is a Dancer von Snap. Hören wir jetzt.

Rap. Rhythm is a dancer. Und jetzt kommen wir zum Chemieunterricht des Sommers. Habt ihr das gewusst, dass der Geruch vom Meer durch winzige Algen entsteht, die Schwefelverbindungen freisetzen? Darauf singen wir jetzt Halleluja. Dr. Alban.

Garth Brooks, Friends in Low Places. Und ihr wisst ja, ne, Sonnenlicht, uns kommt es ja komplett weiß vor. Aber wer im Physikunterricht aufgepasst hat, der weiß ja, dass wenn es durch ein Prisma hindurch scheint, dass man dann den Regenbogen hat. So wird, wenn es regnet, dann auch ein Regenbogen entsteht. Also komplett bunt. Und bunt geht es bei uns auch weiter. Und ich hoffe, ihr habt eure Sandalen an, beziehungsweise eure Flipflips. Also für die, wo zwei linke Füße haben. Oder die Flopflops, für die, wo zwei rechte Füße haben. Oder die Flipflops, die ordentlich durch die Welt laufen. Wie auch immer. Das könnt ihr euch ausmalen. Ja, und falls euch der Sand zu heiß ist, dann grabt euch ein bisschen rein, so ein paar Zentimeter unter der Oberfläche, wo er wieder feucht ist, da ist er auch wieder relativ kühl. Und apropos Sand, jetzt gehen wir am Strand spazieren. Vamos a la Playa von Riviera. Viel Spaß.

Ja, und manche Songs, die fallen einen spontan ein und dann werden die einfach mal so eingebaut. Und ihr hört schon im Hintergrund Ice, Like Ice in the Sunshine von Beagle Music Limited. Und ja, warum komme ich auf diesen Song? Ja, zufälligerweise wurde das Eis durch ein Kind erfunden. Das Eis am Stiel, muss man dazu sagen. Limonade wurde einfach eingefroren. Zufällig.

0: Pam Pam, Beagle Music Limited, like ice in the sunshine. Ja, unwiederbringlich mit Eiswerbung verbunden. Ihr wisst, ich mache ja keine Werbung hier. Nein, nein, machen wir nicht. Habt ihr eigentlich gewusst, je wärmer das Wasser, desto schneller schwimmen Fische? Also, Sommer soll ja anscheinend Training für die Unterwasserwelt sein. Und wenn ihr euch dran erinnert, letzte Woche in der letzten Sendung, also Sommersendung 1, muss man so sagen, habe ich ja davon erzählt, dass der Schall, wenn es draußen heißer ist, langsam durch die Weltgeschichte wabert. Ja, ist irgendwie physikalisch festgestellt worden. Aber nicht in Italien. Oder doch in Italien? Keine Ahnung. Also ich bin nicht made in Italy, non parlare italiano. Made in Italy, Ricky and Poveri.
1: Oh, chérie, chérie.

0: Ricky, e poveri, made in Italy. Und falls ihr uns schreiben wollt, erreicht ihr uns entweder per E-Mail an studio@radiofips.de oder ihr erreicht uns auch telefonisch unter 0716 914 24 24, natürlich unter derselbigen Nummer per WhatsApp oder Signal. Ansonsten könnt ihr auch mir direkt schreiben an ricci@radiofips.de. Ricci buchstabiert ricci@radiofips.de. So, und jetzt habe ich noch mal was für die Country-Freunde, und zwar Shania Twain. Man, I feel like a woman. Und damit gehen wir dann auch gleich in die zweite Stunde Morning Rebel Radio hier auf Radio Fips. Mein Name ist Richie Larasolo und wir hören uns gleich. Bis dann.
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0: Dolly Parton, Jolene, die Grande Dame des Country. Ja, Dolly Parton aus dem Jahr 1974. Und damit sind wir jetzt auch in der zweiten Stunde Morning Rebel Radio hier auf Radio Fips. Und ich hoffe, ihr Rebellinnen und Rebellen seid auch noch fleißig dabei. Denn bei dem Sommer-Special Teil 2 hier auf Radio Fips mit mir am Mikrofon, Richie Larasolo. Und ja, wir machen auch gleich direkt weiter mit den Sommerhits. Und zwar, ja, My Bestie, Aiko Aiko von Justin Wellington. Viel Spaß.
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Justin Wellington, Aiko, Aiko, in Klammer, my bestie. Ja, und Palmen sind ja anscheinend keine Bäume, sondern Gräser. Also sogar der Sommer ist botanisch rebellisch. Ah, und jetzt gehen wir auf Josh 685 und Jason Derulo. Ach, Jason Derulo brauchen wir eigentlich gar nicht ansagen. Der singt sich ja eigentlich immer, oder sagt sich ja im Song ja meistens immer selber an. Savage Love, ihr hört's einfach mal rein.

Josh, 685 und Jason Derulo, Savage Love. Und der längste Strand ist über 200 Kilometer lang. Ja, da braucht man einiges Zeit. Apropos, Dario G haben wir jetzt mit Sunshine. Viel Spaß. Da könnt ihr jetzt virtuell über den Strand spazieren.

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1: Johnny Cash, Ring of Fire. Und da es ja im Sommer ja auch tropische Nächte gibt und da es dann nicht richtig abkühlt, ja, tropische Nächte sind ja 25 Grad plus in der Nacht. Und da schlafen natürlich die Menschen auch schlechter, weil einfach der Körper es nicht schafft zu regulieren, die Temperatur nicht richtig absenken kann. Und wie gesagt, dadurch schläft man schlecht. Und manche wünschen sich dann schon wieder den Regen her. Und es gibt jetzt Regen in Ibiza. Und zwar von Felix Jehn und The Stickman Project featuring Callum Scott, Rain in Ibiza.

Felix Jähn und Stickman Brocheck zusammen mit Callum Scott Rain in Ibiza. Und wenn ihr euch eine große Muschel ans Ohr hört, da hört ihr nicht das Meer, nein. Das Echo der Umgebung und das eigene Blut hört man da rauschen. Und jetzt gehen wir weiter mit The Underdog Project mit Summer Jam.

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1: Und ihr wisst ja, ne, Zitronen, die sind ja im Sommer richtig erfrischend, weil einfach die Säure der Zitronen den Speichelfluss anregt. Also viel Wasser trinken, Zitronensaft rein und das ist gesund. Und lasst den Zucker weg, das bringt nichts. Und jetzt hören wir The Other Ones mit Holiday. Scheiftanzen.

Holiday von The Other Ones. Und ich hoffe, die Tanzschuhe, die glühen jetzt mit dem Scheif. Und in der Hitze schmeckt ein Kaffee angeblich milder, denn die Aromen verhalten sich anders. Naja, gut, lassen wir das mal so stehen. Coco Ciampo kommt jetzt von Mr. President.

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1: Mr. President, Coco, Jumbo. Und jetzt schnallen wir uns die Flügel an und machen's wie die Bienen. Wir fliegen jetzt 10 Kilometer am Tag. Ja, das ist Hardcore-Sommer-Logistik. Und wir tanzen jetzt auch mit den Bienen. Und zwar Tribal Dance von Two Unlimited.

Ja, Elvis Presley mit Blue Moon. Und das war ein großer Unterschied, ja, zu dem schnellen Song von Two Unlimited. Jetzt habe ich die Zunge zerbrochen. Jetzt muss ich es erstmal wieder pflicken. Tribal Dance und ja, wie gesagt, Blue Moon of Kentucky von Elvis Presley. Und weil wir schon von Blau sprechen, der typische Sommerhimmel, das wisst ihr ja, weil es so schön die Luft trocken ist, wirkt ja auch intensiv bläuer. Oder wie heißt es richtig? Blauer? Wie auch immer. Also richtig intensiv blau halt. Ja, so ungefähr. Und jetzt tanzen wir mit Luna bei Lando. Und dann, weil wir schon von dem Mond ja was schon gehabt haben von Elvis Presley, hau ich noch einen hinterher für die Country-Freunde. Brooks und Dunn zusammen mit Kacey Musgrave, Neon Moon. Viel Spaß mit den zwei nächsten Songs.

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und dann mit Casey Musgraves Neon Moon. Und wenn wir schon beim Country sind, dann bleibe ich jetzt nochmal beim Country und lege noch eine meiner Lieblingssängerinnen mit nach. Lainey Wilson. Ich würde, wenn ich könnte, I would, if I could.

Lainey Wilson, I would, if I could. Und wenn man barfuß läuft, sinkt angeblich der Stresspegel messbar. Also viel Barfußlaufen, dann ist der Sommer für euch eine Therapie ohne Termin. Und jetzt hören wir Albano Carissi und Romina Power. Und ratet mal, welchen Titel. Ich verrat's euch. Felicità!

Ja, Albano Carissi und Romina Power, ja, bekannt eigentlich eher als Albano und, oder Romina Power mit Felicita. Und, ja, Griechenland Wassermelone mit Feta soll ja da ein Klassiker sein, wie auch Joghurt mit Honig. Und ein Klassiker ist ja auch, ja, im Osten Deutschland war es ja eigentlich fast immer so typisch Urlaub am FKK-Strand. Und es gibt ja nicht nur in Ostdeutschland FKK-Strände, überall auf der Welt. Und von den B-52s gibt's da ein passendes Theme for a Nude Beach. Viel Spaß!

The B-52s, Theme for Nude Beach. Und jetzt hören wir schon das Meeresrauschen. Und zwar Jean-Michel Jarre mit Oxygen Part 4.

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Und ich hoffe, ihr seid noch nicht in der Bar. Beziehungsweise, falls ihr schon in der Bar seid, dann seid ihr natürlich rebellisch dabei. Hier bei Morning Rebel Radio auf Radio Fips. Mein Name ist Richie Larisolo. Und ja, wenn ihr rebellisch dabei seid, aber dann solltet ihr rebellisch noch alkoholfrei sein. Es gibt ja so schöne, leckere, alkoholfreie Drinks. Und wir machen weiter natürlich wieder mit Sommerhits, Kuriositäten, Sommerwissen, Fun Facts und so weiter. Lasst euch einfach überraschen. Überraschen lassen wir uns jetzt auch von Alvaro Soler mit La Cintura.

Alvaro Soler, La Cintura. Und ich musste gerade schmunzeln über die Nachricht, die ich so vorliegen habe, dass ja im Sommer Parfüm schneller verdunstet. Wer hätte das gedacht bei der Wärme? Also gut, wir verduften auch, denn der Sommer ist ja ein Duftsprinter. Und da feiern wir uns, und zwar mit Andreas Burani auf uns.

Das war Buddy, ab in den Süden. Oh, ja, und nachts, da wachsen die Pflanzen auch schneller, weil die Hitze ihnen tagsüber einfach zu viel Energie raubt. Und habt ihr das gewusst, dass auch der Körper im Sommer, auch im Wasser, wenn man schwimmt, schwitzt? Ja klar, es ist ja auch eine Anstrengung und der Körper versucht natürlich, den Temperaturhaushalt auszugleichen. Und das ist ihm egal, ob das an der Luft oder im Wasser ist. Aber da machen wir uns keine Gedanken drüber. Don't worry, be happy, Bobby McFerrin und danach gleich Luis Fonsi mit Despacito.

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1: Luis Fonsi, Despacito. Und davor Bobby McFerrin mit Don't Worry, Be Happy. Und der Geschmack von Eis, der wird ja intensiver, wenn das Eis leicht geschmolzen ist. Also Sommer ist ein Aromaverstärker. Und wir verstärken jetzt mit den Gypsy Kings, ja, die Sommervibes mit Bamboleo.

Gypsy Kings mit Bamboleo. Und wenn man im Schatten sitzt, ja, da kann es im Schatten 15 Grad natürlich kühler sein als direkt in der Sonne, logischerweise oder auch wie auch immer. Und ja, und in Japan gibt es Sommerregen, der warm ist wie Badewasser. Ob das nur in Japan so ist, ich weiß es nicht. Auf jeden Fall hören wir jetzt Sergio Mendes mit Mas Genada.

Mascenada von Sergio Mendes. Und am Meer, da entstehen durch Temperaturunterschiede zwischen Land und Wasser kräftige Winde. Ja, wenn man mal in Kroatien gewesen ist, am Velebitgebirge und mal den Bora erlebt hat, wie er von den Bergen sozusagen über das Meer kühl herunterweht und was der für eine Kraft entwickelt, das ist schon ein Erlebnis. Und da gibt's auch richtig schöne Wellen. Keine Lüge, no lie, Jean-Paul.

Chris Stapleton, Tennessee Whiskey und davor No Lie von Sean Paul. Und ich habe eine E-Mail ins Studio bekommen und zwar vom Ollo. Ollo, vielen Dank für deine Mail. Ja, und du genießt bei den heißen Temperaturen auf dem Balkon dein Frühstück mit meiner Sendung. Ach, vielen, vielen, vielen Dank. Ja, dafür habe ich jetzt auch was extra für dich rausgesucht, was richtig Rebellisches. Und zwar, ja, du kennst es, Ma Baker. Aber nicht von Bonnie M. Jetzt schüttel ich dich richtig durch. Viel Spaß. Knorkator mit Ma Baker.

Knorkator, Ma Baker. Und Ollo, ich hoffe, dir hat's die Tasse nicht vom Tisch geschüttelt. Ansonsten, tja, Pech gehabt, dann nicht so nah an den Rand stellen. Außerdem, man sollte mal Knorkator live gesehen haben, wenn Alf Arthur und der Stumpen dann bei dem Song Ma Baker auf der Bühne Federball spielen. Ist dann auch noch richtig lustig. Dann wird noch dabei noch getanzt. Und interessant ist, wie oft sie den Ball hin und her spielen, ohne dass er herunterfällt. Naja, und das bei 36 Grad. Beim Konzert kann es natürlich auch warm werden. Momentan, ja, hatten wir auch so die Tage, wo 36 Grad geworden ist. Deswegen solltet ihr euch auch helle Kleidung anziehen, dann wird auch weniger Hitze gespeichert. Und jetzt habe ich es wieder gesagt, 36 Grad. Und das kommt jetzt auch von Zweiraumwohnungen. Viel Spaß.

Zweiraumwohnung, 36 Grad und die Vögel, die zwitschern im Sommer angeblich lauter, weil die Geräuschkulisse lauter ist. Kein Wunder, sie hören ja auch Radio von Rammstein.

0: Rammstein, Radio und ihr hört Radio Fips, Morning Rebel Radio. Ja, und wir sind schon am Ende mit Morning Rebel Radio, ja, am Ende der 3 Stunden Sommerspezial Teil 2 angekommen. Und ich wundere mich immer wieder, wie schnell die Zeit vergeht. 3 Stunden gehen vorbei wie im Flug. Und ja, ab 11 Uhr geht's dann auch weiter hier mit Faszination Blasmusik mit meinem Kollegen Martin Huttenlocher. Da gibt's dann 2 Stunden Blechmusik, Blasmusik. Da werdet ihr richtig rebellisch eingeheizt. Und dann danach, ab 13 Uhr, gibt's die Sendung Oldies but Goldies mit meinem Kollegen Knut Irtinkauf. Hits der 50er, 60er und 70er Jahre. Da habt ihr natürlich auch die Möglichkeit, richtig mitzumischen und Wünsche rauszuhauen, die diese Zeit betreffen. Also 50er, 60er und 70er Jahre. Und jetzt zum Schluss habe ich noch einen Titel für euch. Das ist der allererste Titel, der offiziell von den offiziellen Charts Deutschland als Sommerhit erhoben wurde. Und das war MC Hammer mit You Can Touch This. Und natürlich nächsten Sonntag wieder hier bei Radio Fips ab 8 Uhr Morning Rebel Radio mit mir am Mikrofon, Richie Lehrer Solo. Und ich hoffe, ihr seid dann wieder dabei. Und ja, dann schauen wir mal, was ich dann da für euch aufliegen habe. Tschüss, bye bye, ade.
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2: Zuerst liebe Grüße in Studio 2 zu meinem Kollegen Richie Leresolo für die tolle Übergabe zu mir in Studio 1. Ja, einen recht schönen guten Morgen, werte Blasmusikfreunde. Ich freue mich, Sie wieder mit feinster Blasmusik am heutigen Sonntag, den 16.08.26 zu begeistern. Schön, dass Sie meine Gäste sind. Der Kontakt zu mir in Studio ganz einfach per WhatsApp unter 07161 914 24 24 oder auch per Mail an studio@radiofips.de. Und beginnen wollen wir mit einer Legende, der König der Blasmusik Ernst Mosch und seine Original-Egerländer Musikanten mit dem Andulka-Marsch.

Eine wunderbare Polka, wenn der Tag erwacht, die Gruppe Unzerblechlich. Und ich hoffe doch, Sie haben den Tag auch gut begonnen. Es geht weiter mit der legendären Blaskapelle Makusch mit ihrem unverkennbaren Sound. Freunde der Blasmusik. Musik.

Die jungen Remstäler grüßten ihre Heimat mit einem wunderbaren Walzer. Er nennt sich Wunderschönes Remstal. Es geht weiter mit der Dorfmädchen-Polka oder auch bekannt unter Vesnitschanka, die Blaskapelle Mistrinanka.

Die Gruppe Blechpfiff mit der Polka für Trompete und der Solist war an der Trompete Franz Bromberger. Jetzt gehen liebe Grüße nach Albershausen zu meiner Ehefrau Elke. Liebe Elke, vielen herzlichen Dank für deinen unermüdlichen Einsatz und Unterstützung für meine Blasmusik. Auch für die Betreuung unserer Studiogäste in meiner Sendung Faszination Blasmusik. Für dich jetzt einer deiner Lieblingstitel mit der kleinen Dorfmusik und den Potpourri à la Dorfmusik.

Ja, ein toller Titel. Musikantenkirtag nennt er sich. Die Blaskapelle Czecharanka. Sie hören die Sendung Faszination Blasmusik sonntäglich von 11 bis 13 Uhr. Am Mikrofon ist Ihr Martin Huttenlocher. Es geht weiter mit einer wunderbaren Polka im Donauschwaben Himmel, die Föhrenberger Blasmusik.

Ja, eine wunderbare Polka, böhmische Nacht. Ich weiß, wir haben erst 11.41 Uhr, aber dieser Titel gehört einfach mal gespielt. Robert Peyers Original Burgenland-Kabale mit der böhmischen Nacht. Hat das Glück uns gebracht, ist die Liebe erwacht. Wunderbar. Es geht weiter mit zwei Herzen im Einklang, ist auch wichtig. Die Gruppe Blechverrückt.

Ja, eine Melodie, die ins Ohr geht, um gut zu mitsingen. Ich habe ja mein Mikro Gott sei Dank zugehabt. Ich habe voller Inbrunst mitgesungen. Herzfelder Sterne und die Herzfelder Musikanten mit ihrem Erfolgstitel. Es geht weiter mit einer Bravourpolka. Am Tenor ist der Solist Tomasz Wesely und die Dunajska-Kapelle mit der Polka für Hanecek.

Ein Titel habe ich noch, bevor die zweite Stunde Sendung beginnt um 12 Uhr. Und zwar die Original-Schwarzwälder Musikanten mit der ja mittlerweile auch erfolgreichen Burgfelsen-Polka.

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2: Willkommen zur zweiten Stunde Sendung Faszination Blasmusik. Sie haben Interesse, mir ein WhatsApp oder ein Mail zu senden, also der Direktkontakt zu mir ins Studio per WhatsApp unter 07161 914 2424 oder auch per Mail an studio@radiofips.de. Die zweite Stunde beginnen wir mit einem tollen Marsch. Er heißt Junge Musikanten, Alexander Wurz und die Egerländer Musikanten, das Original.

Alexander Wurz, die Egerländer Musikanten, das Original mit dem Marsch Junge Musikanten. Sein erstes Album Wir sagen Danke als Orchesterchef vorstellen zu dürfen, gemeinsam mit seinem Orchester und dem gesamten Team diesen neuen Abschnitt zu beginnen, erfüllt Alexander Wurz mit großer Dankbarkeit und Stolz. Aus diesem Album jetzt die Polka zum Debüt. Alexander Wurz und die Egerländer Musikanten, das Original.

Die Polka zum Debüt. Alexander Wurz und die Egerländer Musikanten, das Original. Was sagt Alexander Wurz? Vor diesem Orchester zu stehen bedeutet nicht im klassischen Sinne einfach nur dirigieren. Es bedeutet, alles zu geben, mit jeder Faser meines Herzens, mit unbändiger Leidenschaft, grenzenloser Energie und voller Hingabe. Der nächste Titel aus dieser Jubiläums-CD, wir sagen Danke, die Polka mit Herz und Hand, ein Musikant, Alexander Wurz und die Egerländer, das Original.

Jawohl, mit Herz und Hand ein Musikant. Alexander Wurz und die Egerländer Musikanten, das Original. Mit Grosjes Walzer feiert Lukas Gassner sein Debüt als Komponist bei den Egerländer Musikanten. In Gedanken an seine Oma Anna schrieb er dieses Werk, welches emotionaler nicht sein könnte. Dieser Walzer vereint alles, was ein Egerländer Walzer haben muss. Emotionale, langgezogene Melodien, wunderschöne solistische Passagen in allen Registern und ein warmes Tutti im typischen Egerländerklang. Hören Sie nun Grosjes Walzer, Alexander Wurz und die Egerländer Musikanten, das Original.

Gänsehautgefühl pur. Chapeau an den Komponisten Lukas Kastner. Grossiers Walzer, Alexander Wurz und die Egerländer Musikanten, das Original. Alexander Wurz ist der Frontmann, Dreh- und Angelpunkt, Bandleader, das Bindeglied zwischen Publikum und dem Orchester, Motivator, Inspirator, dazu noch Sänger und Tenorist. Diese Musik ist für ihn weit mehr als Klang. Sie ist Leidenschaft, sie ist Freiheit, sie ist Leben, sie lässt mich fliegen, noch bevor meine Füßen den Boden verlassen. Wenn jemand schon auf dem Konzert war bei Alexander Wurz, der hat es schon mitbekommen. Der letzte Titel aus dieser CD, 70 Jahre Egerländer Musikanten, und zwar den Titel Wir sagen Danke. Vielen Dank, Alexander Wurz und die Egerländer Musikanten, das Original. Wir sagen Danke.

Vlado Kumban und seine Musikanten. Eine Polka, die er seinem Vater gewidmet hat. Die heißt nämlich Polka für meinen Vater. Es geht weiter mit einer sehr bekannten Polka, das Sternchen. Heute präsentiert von der Blaskapelle Rigi Spatzen.

Ja, man kennt sie, die Polka, Musikantenstolz. Und ich denke, das haben alle Musikantinnen und Musikanten, einen Stolz, Musiker und Musikerinnen zu sein. Die Musikantenstolz Polka, Peter Schröppel und seine Original-Schwabenländer Musikanten. Die nächste Polka, Anja Polka heißt sie, mit dem Orchester Holger Mück. Und ich vermute, der Holger hat es seiner Frau Anja gewidmet, die Anja Polka. Das Orchester Holger Mück.

die Gruppe Heiligsblechle mit der Lana-Polka. Jetzt gehen lauter gute Wünsche an Sie alle, auch an die, die heute einen Geburtstag oder einen anderen Ehrentag feiern, mit Peter Schad und seinen oberschwäbischen Dorfmusikanten und dem gleichnamigen Titel »Lauter gute Wünsche«.

Blasmusik vom Feinsten. Die Blaskapelle Tufaranga unter Jan Bilek mit Nafrat Franci oder Rückkehr aus Frankreich. Der nächste Titel, ein wunderbarer Marsch, Musik fürs Leben, die Innsbrucker Böhmische unter Norbert Rabanser.

Die Lausbubenpolka, und Lausbuben gibt's genügend auf der Welt, die Blaskapelle Egerländer Gold unter Matthias Kronert. Und bevor ich mich verabschiede, Sie wissen ja, gleich anschließend um 13 Uhr bis 16 Uhr mit meinem Kollegen Knut Irdinghauf, Oldies Bad Goldies. Ich sage jetzt Dankeschön und auf Wiedersehen mit dem Titel von Blech und Co. Ich wünsche Ihnen was für die kommende Woche. Ich freue mich, Sie wieder nächsten Sonntag in alter Frische begrüßen zu dürfen. Ich wünsche Ihnen einen wunderbaren Wochenstart. Ihr, euer Martin Huttenhorn. Gleich anschließend nochmal von 13 bis 16 Uhr Oldies Bad Goldies mit meinem Kollegen Knut Irdinghauf. Jetzt den Titel Blech und Co. Dankeschön und auf ein Wiedersehen. Und anschließend noch als Rauschmeißer Ewige Liebe, die Blaskapelle Veselka.

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Sonntagnachmittag, 13 Uhr. Und das heißt, es ist wieder Oldie-Zeit. Oldies but Goldies auf Radio Fips. Tja, nach der Faszination Blasmusik mit meinem Kollegen Martin Huttenlocher und noch ein Dankeschön für die Vorankündigung, dann machen wir weiter. Faszination Oldies. Und Oldies but Goldies heißt dann einfach gute Laune am Sonntagnachmittag. Und natürlich auch sehr, sehr viele schöne Erinnerungen, die dann so mit dem einen oder anderen Titel mit verbunden ist. Und natürlich könnt ihr auch mitmachen bei der Sendung Oldies but Goldies. Habt dazu mehrere Möglichkeiten. Entweder ihr klingelt mal kurz durch unter der 0716194424 oder schickt eine Text- oder Sprachnachricht per WhatsApp oder Signal. Und unsere WhatsApp- und Signalnummer ist ebenfalls die 0716194424. Natürlich gibt es auch die Möglichkeit per E-Mail, einfach eine E-Mail an unsere E-Mail-Adresse studio@radiofips.de. Und zu guter Letzt einfach mal auf unsere Webseite gehen, radiofips.de. Oben rechts findet ihr einen Button Mail ins Studio. Draufklicken, ausfüllen, abschicken und ich bekomme es angezeigt. Und kann dann natürlich auch reagieren für euren Plattenwunsch und eure eventuell damit verbundenen Grüßen. Durchs Programm führt euch dann euer Knut Oettinghoff. So, und starten wollen wir mit einem Titel aus dem Jahr 1957. Ja, jetzt werden wir richtig, richtig alt. Und das ist der Hasi Osterwald mit seinem Sextett, Hasi Osterwald Sextett und der Konjunktur Cha-Cha.

Sie Osterwald-Sextett und der Titel aus dem Jahr 1957, der Konjunktur-Cha-Cha. Ja, und heute beim Durchkramen von den Platten zur Vorbereitung auf die heutige Sendung habe ich einen Titel gefunden, ja, den hatte ich gar nicht mehr im Kopf und ist ebenfalls aus den 50er Jahren. Und das Ganze kommt von Carlos Otero und er sagt dann, weine keine Träne um mich, Bella Maria.

Ja, da gibt's Leute, die dann wirklich auch singen können. Und da gehört er mit Sicherheit dazu. Der Carlos Otero, weine keine Träne. Und mich, Bella Maria. Und wir kommen in den hohen Norden, wir kommen nach Hamburg und da genau auf die Reeperbahn, wohl eine der berühmtesten Straßen Deutschlands. Und die hat in den 50er ebenfalls Freddie Quinn mit noch ein paar anderen besungen. Das gibt's nur auf der Reeperbahn bei Nacht.

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Bad Goldies auf Radio Fips, und das ist er dann gewesen, ne? Der Freddy Quinn, das gibt's nur auf der Reeperbahn bei Nacht. Ja, und das gibt's nur bei Oldies Bad Goldies am Sonntagnachmittag auf Radio Fips. Und in der ersten Stunde, ja, überwiegend deutsche Titel. Obwohl man's bei ihm gar nicht gedacht hätte, dass er auch deutsche Titel macht. Und dann auch noch den Chubby Checker. Ja, kennt man dann von Let's Twist Again und so weiter. Und ihr werdet es nicht glauben, er hat sogar einen Titel gemacht. Und da besingt er die Schwäbische Eisenbahn. Trulla, trulla, trulla, la. Und das Ganze dann mit Chubby Checker. Viel Spaß. Und jetzt komm.

Chubby Checker besingt die schwäbische Eisenbahn. Man soll es nicht glauben, aber ist dann wirklich so gewesen. Die Gitarre und das Meer, Freddie Quinn.

Freddy Quinn, die Gitarre und das Meer. Und wenn wir gerade so beim Schiff fahren und bei den Schiffen und beim Meer sind, wollen wir einen noch mit dazu packen. Julio Iglesias ist Torwart gewesen früher, bevor er seine Gesangskarriere startete. Ich glaube, er war sogar bei, bei Real Madrid oder Atletico Madrid. Irgendwo hat er auf jeden Fall Fußball gespielt als Torwart und dann hat er singen angefangen und ja, da hat irgendwie mehr Kohle eingebracht und da hat er seine Karriere als Fußballspieler an den Nagel gehängt und hat angefangen zu singen. Und sein erster großer Hit hier bei uns in Deutschland ist dieser hier gewesen.

Julio Iglesias, ja, was muss man, ja, muss man den Südländern wirklich sagen? Also, wenn sie so Titel singen, ist es egal, ob es jetzt Spanier oder Italiener, aber wenn sie so sanfte Lieder singen, ach, da legen sie immer so richtig den Schmelz mit rein. Schmelzen dahin vor Liebe und Leidenschaft. Ja, und so auch er, Julio Iglesias, wenn ein Schiff vorüberfährt. Die Five Tops hätte ich als nächstes noch auf dem Plattenteller liegen mit ihrem Titel Ragdoll. Und damit gehen dann Grüße nach Uingen zum Volker.

ja, die Flippers. Schalala, I love you. Und in der zweiten Stunde haben wir heute was ganz Besonderes mit im Programm. Ja, schauen Sie mal auf das Datum. Wir haben heute den 16. August 2026. Und tja, es gibt da zwei Dinge, die um diese Jahreszeit bzw. heute vor Jahren dann passiert sind. Und da kommen wir dann in der zweiten Stunde dazu. Ja, zum einen sage ich's oder verrate ich's. Ja, heute vor 57 Jahren startet, beziehungsweise gestern vor 57 Jahren startete das größte Popfestival aller Zeiten. Woodstock. Ja, vom 15. bis 18. August 1969. Und unwahrscheinlich viele Leute, eine halbe Million wird geschätzt, sind da gewesen. Aber wie gesagt, kommen wir in der zweiten Stunde auch mit mehreren Titeln dazu. Woodstock 1969. Ja, machen wir weiter. Annalena. Dein Herz muss aus Gold sein.

Dein Herz, das muss aus Gold sein, Annalena. Ja, und das Zweite, was dann heute sich zum 49. Mal jährt, ist der Todestag von Elvis Presley. Elvis Aaron Presley am 16.08.1977 ist er dann verstorben, also zum 49. Mal jährt sich dann heute der Todestag von Elvis Presley. Und deshalb haben wir auch in der zweiten Stunde so zwei, drei Elvis-Titel mit dabei. Aber in dieser Stunde haben wir noch Rita Pavone und Paul Anka. Ja, kann man sich irgendwie auch nicht vorstellen, aber die haben sich zum Duo zusammengetan. Rita Pavone, ja, Arrivederci Hans und so, hat sie ja auch tolle Titel auf Deutsch gemacht und Paul Anka ja ebenfalls. Und da haben sie sich zusammengetan, so deutsch-englisch, ja, lasst euch überraschen.

Rita Pavone und Paul Anka. Ja, die Stimme von Rita Pavone, unverkennbar. Also, die hatten, ja, die hat was in der Stimme. Sofort erkennt man, das ist Rita Pavone. Genauso wie er, Bata Illitsch.

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waren sie wieder, wach die 70er Jahre, Peter Olaf, ein Mädchen für immer. Ja, und nicht ein Mädchen, sondern eine nette Frau, ja, die sitzt auf der Alm in Österreich. Und hör zu, Anita, ganz, ganz, ganz viele liebe Grüße zu dir ins Vorarlberggebiet. Und ja, Woodstock haben wir mit dabei und ich bin mir sicher, sind so 2, 3 Titel, die dir dann mit Sicherheit auch gefallen werden. Also ja, und warum das Ganze? Denn ja, vor 57 Jahren, ja, fand es statt. Ja, heute vor 57 Jahren sind wir schon am zweiten Tag von Woodstock und da sind auch nur Hochkaräter auf der Bühne. Damals noch nicht so ganz, ne? Aber im Laufe der Zeit, ja, lasst euch überraschen, nachher, zweite Stunde. So, und jetzt kommen wir zu einem Titel, da gab es auch ganz, ganz viele Probleme. Radiostationen spielten sie nicht, durften sie nicht spielen. Nee, kein Bedenken, also komm nicht Shetame oder so. Nee, aber bei ihr ging's genauso. Und hat sogar noch einen draufgelegt. Also, sie hat sich mit ihrer Band damals zusammengetan, kommt aus Österreich. Ja, wenn wir gerade bei Österreich sind. Ja, sie kam aus Österreich und hat sich mit der Band 75 Music zusammengetan. Und das Ganze nannte sich dann 75 Music und Gilla. Und die hat sich dann einen Titel rausgesucht. Voulez-vous coucher avec moi? Willst du mit mir schlafen gehen? Und da gab's richtig, richtig Zoff. Ja, damals Zensur und durften viele Lieder nicht im Radio gespielt werden, weil sexuell anrüchig und was weiß ich was alles. Aber wie es nun mal so ist, ist es so, dann wird's erfolgreicher, wie man vorher gedacht hat. Und so war es bei ihr mit diesem Titel auch.

Voulez-vous coucher avec moi? 75 Music und Gilla. Und ja, gab's riesige Ärger wegen dem Titel und so weiter. Aber sie hat sich nichts draus gemacht, denn je mehr er verboten wurde und je mehr Stationen den nicht spielten, desto erfolgreicher wurde das Ding. Und zum Trotz hat sie noch einen draufgelegt. Wurde auch nicht gespielt.

Genau. Tu es. Und sie hat's getan. Ja, recht erfolgreich damals. So, ich habe noch einen Plattenwunsch ausstehen und da kommen wir zu Mia und zu Marlon aus Uingen. Und die haben sich gewünscht, für die Oma sollte mit dabei sein. Oh my darling Caroline. Und das ist er dann, der Ronny.

0: Michael Holm, a man des Sino, Blick zur Uhr, haben wir wieder genau hinbekommen.
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0: Es war Goldies am Sonntagnachmittag und damit steigen wir ein in die zweite Stunde Oldies but Goldies. Und heute wollen wir natürlich an zwei sehr, sehr wichtige Daten, ja, zwei Vorkommnisse erinnern. Wäre dann, ja, heute und gestern und morgen vor 57 Jahren Woodstock, das größte Popfestival aller Zeiten. Vom 15. bis 18. August 1969. Ja, und alle waren überrascht. Sollte nur so ein kleineres Ding werden, ist dann zum größten Popfestival aller Zeiten geworden. Geschätzt 500.000 Leute, boah, waren da vor Ort. Und das Ganze richtig friedlich. Love, Peace and Rock'n'Roll. Ja, und zum Zweiten haben wir heute ebenfalls nochmals ein bisschen was Traurigeres. Elvis Presley, geboren am 8. Januar 1935 und verstorben heute vor 49 Jahren in Memphis, ist er dann für immer, leider auch viel zu früh, für immer von uns gegangen. Und zum Gedenken an Elvis Presley hätte ich da ein, zwei Titel auf dem Plattenteller liegen. Einmal Spring Fever und zum Zweiten dann Judy.
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0: Zum Gedenken an Elvis Presley.
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Judy von Elvis Presley. Und da hat mir doch der Jürgen noch ganz auf die Schnelle geschrieben: Hallo Knut, Erinnerung an Elvis, Blue Moon of Kentucky. Danke, Gruß aus Lerchenberg mit Grüße noch Hulze zur Micha. Ja, Grüße schließe ich mich natürlich an und hoffentlich habe ich jetzt einen richtigen Titel aufliegen. Elvis Presley, Blue Moon.

Und damit dann ganz liebe Grüße nach Lerchenberg. Elvis Presley und Blue Moon und natürlich gehen auch noch ganz liebe Grüße nach Sparwiesen zur Nadine und zum Hans, ebenfalls Riesen-Elvis-Fans und zum Gedenken an seinen 49. Todestag, der dann heute ist. Haben wir noch einen? Machen wir noch einen.

Und das ist er gewesen, Elvis Presley. Heute dann der 49. Todestag von ihm. So, von so traurigen Sachen kommen wir jetzt wieder lieber zu ein bisschen fröhlicheren Sachen. Und da habe ich noch einen Plattenwunsch ausstehen. Und zwar nochmal einen Plattenwunsch von der Mia und vom Marlon aus Uingen. Für den Opa Franz aus Sparwiesen. Und damit gehen ganz liebe Grüße nach Sparwiesen zum Franz. Die Oma Hanne hatten wir ja vorher schon mit Ronny. Na, Oma Darling Caroline hatten wir ja schon für die Oma. Und jetzt kommt der Opa dran. Don't worry, be happy. Also nicht traurig sein. Einfach Spaß haben. Am besten mit Oldies but Goldies.

Was für eine Nummer. Gary Rafferty und Baker Street und das Ganze dann in der Long Version. Tja, liebe Hörer, heute vor 57 Jahren hat es stattgefunden, das Woodstock Music Festival, Music Art Fair, meist auch einfach nur Woodstock genannt, war ein legendäres Open-Air-Music-Festival. Das Festival fand vom 15. bis 18. August 1969 statt, unter dem Motto »Ein Happening im Zeichen des Wassermanns, drei Tage Frieden und Music«, wurde es zu einem bedeutenden Symbol der damaligen Hippie-Bewegung. Austragungsort des Festivals waren die Weideflächen des Milchbauern Max Jasker nahe der kleinen Ortschaft Bethel im Bundesstaat New York. Das Festival sollte allerdings dann ganz woanders stattfinden. Ursprünglich sollte es in der rund 70 Kilometer entfernten Künstlerkolonie Woodstock stattfinden. Deshalb auch der Name Woodstock, ne? Musste aber jedoch kurzfristig nach Bethel verlegt werden, weil man mit dem Ansturm, den es damals gegeben hat, nicht gerechnet hat. Vor schätzungsweise 400.000 bis 500.000 Besuchern traten damals 32 Bands und Solokünstler auf, aber es wurden dann auch wieder ein klein wenig mehr, denn manche haben sich gar nicht so richtig angemeldet und dann durften sie aber trotzdem spielen. Das musikalische Spektrum damals reichte von Folk über Rock und Psychedelic Rock und Blues bis hin zu Country. Und zu den bekanntesten Künstlern gehörte damals auch Jimi Hendrix, Janis Joplin, The Who und Matthew Southern Comfort, Country Joe and Fish, Joe Cocker und viele, viele. Melanie war mit dabei, Creedence Clearwater Revival war mit dabei, also unwahrscheinlich viele Bands. Und die Veranstalter hatten damals mit deutlich weniger Besuchern gerechnet. Viele Menschen erreichten das Festivalgelände wegen kilometerlanger Verkehrsstaus erst mit großer Verspätung oder überhaupt nicht. Und es hat sich dann auch ganz schnell rumgesprochen und dann sind auch viel, viel mehr gekommen. Und dann fing es auch noch an zu regnen. Starke Regenfälle, Schlamm und erhebliche organisatorische Probleme führten dann zeitweise zu chaotischen Problemen. Die Versorgung der Besucher konnte nur mit Unterstützung der Armee und der New Yorker Nationalgarde aufrecht gehalten worden. Also auch für medizinische Notfälle kam der Hubschrauber und so weiter, weil es gar nicht anders ging. Und dann wurden die Kranken dann auch mit Hubschrauber ausgeflogen. Aber dennoch ging Woodstock vor allem wegen seiner friedlichen und gemeinschaftlichen Atmosphäre in die Geschichte ein. Wie in der damaligen Gegenkultur üblich spielten auch Drogen wie LSD, Mescalin, Cannabisprodukte wie Marihuana und Haschisch während des Festivals eine erhebliche Rolle, eine große Rolle, ne? Obwohl ein durchweg kommerziell organisiertes Musikfestival, es war danach ein kommerzielles Musikfestival, wurde es dann zum Symbol einer anderen friedlichen und kreativen Bewegung Amerikas. Woodstock fand in einer Zeit, wo es auch große gesellschaftliche Spannungen gab, zum Beispiel die USA waren im Vietnamkrieg und die Morde an John F. Kennedy, Malcolm X, Martin Luther King, Robert F. Kennedy hatten das Land damals richtig erschüttert. Aber gleichzeitig stellte die Gegenkultur die bestehenden politischen und gesellschaftlichen Verhältnisse zunehmend in Frage. Und Woodstock gilt als die Höhe und gleichzeitig der Endpunkt dieser sozialrevolutionären Umbrüche, deren Ideen in der breiten Gesellschaft angekommen war. Und da wollen wir doch mal reinhören mit ein paar Titeln
Originaltitel aus dem Woodstock Festival von 1969. Und starten wollen wir dann mit Southern Comfort, Matthew Southern Comfort und Woodstock.

0: Southern Comfort. Gibt's auch einen guten Whisky. Ja, okay. Manu, ist mir gerade so ganz kurz eingefallen. Matthew Southern Comfort. Ja, sagen Southern Comfort, gibt's einen guten Whisky. Okay, nächste Nummer. Obwohl, ich trinke gar keinen Whisky, aber egal. Und ja, Country Joe and the Fish. War ja damals Vietnamkrieg und so weiter und die Bevölkerung dagegen. Und die nahmen dann eben den Titel und sangen alle mit. Und das ist eine Originalaufnahme von damals.
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Ladies and gentlemen, Country Joe and the Fish. Next stop is Vietnam. Ja, zur weltweiten Bekanntheit von Woodstock trug dann aber auch maßgeblich der preisgekrönte Dokumentarfilm Woodstock bei, der dann auch mit einem Oscar ausgezeichnet wurde. Der Film macht die Ereignisse des Festivals in einem internationalen Publikum bekannt und festigte dann bis heute den anhaltenden Mythos von Woodstock. Richie Havens hat dann das Ganze ja um 18 Uhr damals gestartet und ja, war einfach dann auch so ein ja, Warm-up und so weiter. Unter anderem am ersten Tag auch Melanie Aro Guthrie und John Baez, die dann am ersten Tag auftreten. Country Joe McDonald war dann ein Titel aus dem zweiten Tag. Nach Country Joe McDonald trat dann Santana auf, dann John Sebastian, Kenneth Heat, Creedence Clearwater Revival, Grateful Dead, The Who, Sly and the Family Stone, Jefferson Airplane. Also unwahrscheinliches Line-up hatten sie damals. Und am letzten Tag dann Joe Cocker and the Grease Band, Country Joe nochmals, 10 Years After, The Band, John Winter, Blood, Sweat, Tears, Crosby, Stills, Nash & Young und viele, viele andere. Und den Abschluss macht dann Jimi Hendrix, Gypsy, Sun and the Rainbows. Ja, war wirklich sehenswert. Und wenn ihr die Möglichkeit habt, irgendwo, schaut mal auf YouTube oder sonst irgendwie, da könnt ihr dann ja den Film anschauen. Ist also wirklich sehenswert, die Dokumentation von Woodstock. Und wir kommen wieder zu einem Originaltitel von damals. 9 Minuten 21 Sekunden. Joe Cocker, With a Little Help from My Friends. Woodstock Live.

Woodstock 1969, Joe Cocker with a little help from my friends und natürlich sie ebenfalls auf der Bühne, Janis Joplin, Cry Baby.

Janis Joplin und Cry Baby. Janis Joplin am zweiten Tag ist er aufgetreten. Von 2 bis 3 Uhr ist er auf der Bühne gestanden mit The Cosmic Blues Band. Und am letzten Tag, ja, da hat er dann den Abschluss gemacht. Jimi Hendrix. Und vorher wurde das Konzert aber nach dem Auftritt von Joe Cocker and the Grease Band, wurde nach dem Auftritt, da kam Gewitter und da mussten sie unterbrechen und danach kam dann Country Joe McDonald's. Auf jeden Fall macht Jimi Hendrix dann so zwischen 9 und 11 Uhr den Abschluss und da waren schon sehr, sehr viele Leute gegangen, denn bei Hendrix Auftritt waren dann noch circa, ja, 50.000 Leute da, die dann ja den Abschluss noch feierten. Und vielleicht war es auch gar nicht ja so schlecht, denn Jimi Hendrix hat sich da sehr viele Feinde gemacht, denn er nahm die Nationalhymne und spielte die Nationalhymne eben auf Jimi Hendrix Art. Und das hat sich dann so angehört.

dazu muss man noch sagen, er hat somit auch gegen den Vietnamkrieg protestiert. Das waren dann sozusagen Bombenabwürfe über Vietnam, die er da so gespielt hat.

0: All I did was play it. I'm American, so I played it. I used to sing it in school. They made me sing it in school, so it's a flashback, you know. I don't know about it.
1: This man was in the 101st Airborne, so when you write your nasty letters in...
0: Nasty letters? Well, right. You really well, people,
1: when you mention the national anthem and talk about playing it in any unorthodox way, you immediately get a guaranteed percentage of hate mail from people
0: well, listen,
1: who say, how
0: that's
1: dare...
0: That's not unorthodox. Anyone? That's not unorthodox.
1: It isn't unorthodox?
0: No, no. I thought it was beautiful. But then there you go.
2: Tja, und das war dann noch eine Pressekonferenz danach, weil er dann, naja, die Nationalhymne da ein klein wenig verschandelt hat. Jimi Hendrix war halt seine Art, dann gegen den Vietnamkrieg zu protestieren. So, Blick zur Uhr, die letzte Stunde. Oldies but Goldies.
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2: So, und einsteigen in die letzte Stunde werden wir mit Donovan und Atlantis. Auch ein wunderschöner Song.

Donovan, Atlantis. Ja, das sind sie gewesen, ne? Die 70er Jahre. Ja, da gab es viele Liedermacher. Cat Stevens, Donovan und Neil Diamond und was es alles gab. Ach, Cat Stevens. Komm, nehmen wir mit. 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

Goodbye sagen wir noch nicht. Da haben wir noch 43 Minuten Zeit, bevor wir Goodbye sagen. Goodbye, Ruby Tuesday, Melanie. Und ich habe wieder eine WhatsApp-Nachricht erhalten. Hallo Knut, schön, dass du im Studio bist. Wir wünschen uns heute von den Rabbits den Titel Sugar Baby Love. Liebe Grüße auch nach Sparwiesen vom Martin und von der Biggie. Ja, Martin, Biggie, vielen, vielen lieben Dank. Natürlich auch Grüße an die Ober- und Unterstadt in Göppingen. Vorher hätte ich aber noch einen Titel und damit ging Grüße nach Geislingen. Und zwar Tommy James and the Shondells, Dragon and Line und danach dann Sugar Baby Love von den Rabbits. Viel Spaß.

So, er ist dann gewesen, die Rubbles und Sugar Baby Love. Jetzt komme ich ganz durcheinander. War dann Plattenwunsch von Martin und von der Biggie. Der Wunsch von Martin war von letzter Woche. Vielleicht kommt das noch. Grüßle Biggie. Jetzt muss ich mal nachschauen, was. Ach, die, ja doch, den. Ich glaube, den habe ich sogar irgendwie, habe ich den doch mit dabei gehabt. Und dann müssen wir mal ganz kurz reinschauen. Also den müsste ich mit dabei gehabt. Jawohl, und da haben wir doch. Und das sollte unbedingt noch mit dabei sein. Von letzter Woche, My Girl von den Temptations.

So, Little Lee von The Locomotion. 1961 ist es gewesen, als das Ding da rauskam. Little Eve haben ja so viele andere ebenfalls gemacht. The Locomotion, so. Und das wäre ebenfalls auch ein Blattmunch. Everyday People, Sly and the Family Stone.

Everyday Beatles Land Family Stone. Und da freut man sich natürlich, wenn man solche Nachrichten bekommt. Wie immer, tolle Sendung. Sendung für uns Dinos. Und wir lieben das. Haben in der letzten Zeit neue Hörer gewonnen, die sonntags diese Sendung hören. Bei den Öffis gibt sowas nicht sonntags, wie damals unter Rainer Nitschke. Deshalb Radio Fips, sonntags Radio Fips und freitags deine Sendung vom Live und sonst nix. Ja, da reimt sich sogar. Vielen, vielen, vielen lieben Dank. Und ja klar, beim Tag der offenen Tür von der Firma Märklin sind wir natürlich wieder vor Ort im Hof der Firma Märklin. So, und nächste Nummer hier bei mir auf dem Plattenteller. Die Kings, Sunny Afternoon. Viel Spaß damit. Mhm.

aus Südafrika. Vier bezaubernde junge Damen und Substitute aus den 70er Jahren. So, nächste Nummer. Simon Says.

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So, mit dem vorletzten Titel gehen jetzt noch ganz liebe Grüße nach Sparwiesen zum Franz, Riesen-Rolling-Stones-Fan. And the last time.

Mit den Stones dann ganz liebe Grüße nach Sparwiesen zum Franz. So, Blick zur Uhr, wir sind angelangt am Ende unseres heutigen Nonstop-Programms. Das waren wieder 3 Stunden Oldies but Goldies. Ja, ich hoffe, dass es euch ein klein wenig Spaß gemacht hat. Mir hat es unwahrscheinlich Spaß gemacht mit euch. Und wenn es so ist, dass es euch auch ein klein wenig Spaß gemacht hat, dann würde es mich wieder riesig freuen, wenn ich euch nächsten Sonntag wieder begrüßen dürfte, wenn es wieder heißt Oldies but Goldies auf Radio Phips. Ich sag dann Dankeschön fürs Mitdabeisein, Dankeschön für die vielen Nachrichten und das war dann für euch Oldies but Goldies mit eurem Tambourine Man. Knuddel den Kauf. Dankeschön, bis zum nächsten Mal. Und wie immer zum Abschluss, der Tambourine Man. Tschüss, Servus, bye bye. Macht's gut, habt eine schöne Woche.

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2: Herzlich willkommen, liebe Hörer, herzlich willkommen zur Radiobühne auf Radio FIPS. Und heute freuen wir uns ganz besonders auf unsere Gäste, denn wir haben sie da. Old

Dogs Pleasure ist eine süddeutsche Hardrock- und Heavy Rock'n'Roll Band aus Esslingen am Neckar. Und da könnt ihr euch auf was gefasst machen. Deshalb sag ich jetzt: Bühne frei für Old Dogs Pleasure.

0: Tja, so hört sich süddeutscher Hardrock und Heavy Rock'n'Roll aus Esslingen an. Heute hier bei uns auf der Radiobühne Old Dogs Pleasure. So, und ich darf euch jetzt zu mir bitten, damit man mal ein klein wenig quatschen kann. Ja, herzlich willkommen hier bei uns auf unserer Radiobühne. Super, super toll, dass das Ganze mit euch geklappt hat, dass ihr den Weg zu uns ins Studio gefunden habt. Vielen, vielen Dank dafür.
1: Ja, erstmal vielen Dank natürlich, dass wir überhaupt kommen durften.
0: Ja,
1: es war nicht ganz einfach die Herfahrt, weil natürlich B10 kennt ja jeder, immer ein bisschen verstopft. Aber glücklicherweise haben wir es ja geschafft, sind pünktlich, hurra.
0: Wunderbar, hat alles einwandfrei
2: geklappt. Danke Claude für die Einladung.
0: Sehr, sehr gerne. So, und damit die Leute draußen wissen, wer da ist und was ihr spielt, fangen wir mal mit der Vorstellungsrunde an.
1: Und dann fangen wir bei mir an. Also ich bin der Mike, bin der Lead-Gitarrist von der Old Dog Pleasures. Ich bin noch gar nicht so lange dabei. Seit Oktober letzten Jahres, genau. Muss sagen, macht riesen Fun hier. Ja, eigene Lieder wollte ich halt schon immer machen. Weißt du, irgendwann hast du das gecovert satt. Und dann habe ich gesagt, komm, jetzt nochmal richtig durchstarten. Weißt du, mit 62 ist man noch lange nicht so alt.
0: Dazu kommen wir gleich noch.
1: Thais?
3: I'm Thais, I'm the drummer. I joined the band in December last year and I'm from Brazil. So yeah, and I'm really happy to be here.
0: Thank you that you be here. So, machen wir bei euch weiter.
4: Hi, ich bin Stevie, bin der Basser, bin seit 2,5 Jahren dabei. Bin also hier das zweitälteste Bandmitglied, vielleicht sogar vom Alter, kann sein, weiß nicht. Und habe damals auf eine Annonce reagiert. Wir spielen dreckigen, schnellen Hardrock. Du musst nicht wirklich virtuos sein, es muss nur knallen. Habe ich gewusst, das ist meine Sache.
0: Wunderbar.
2: Ja, ich bin der Tom, der Rhythmusgitarrist und Sänger. Ich habe die Band 22 gegründet. Seither gab es viele Besetzungswechsel und wie in jeder Firma manchmal. Und ja, seit ich die Jungs und das Mädel habe, geht's aufwärts.
0: Dann bist du eigentlich der Einzige noch vom Alten, weil ich sehe es ja, Ende 22 habt ihr euch gegründet, dann bist du also das einzigste Gründungsmitglied noch von der Band.
2: Jo, genau. Ich habe das mit dem damaligen Gitarrist, haben wir die Idee gehabt, so eine Band zu gründen. Und, aber dass die dann so dreckig wird, die Band, das war ihm dann ein bisschen zu viel. Und dann hat sich halt das Karussell gedreht.
0: Ja. So, jetzt kommen wir zur nächsten Frage. Du hast es angeschnitten mit Cover und Schnauze voll von Cover. Und ihr spielt zu 95-90%?
1: Ja, 90% eigene Songs tatsächlich, ja.
0: Das ist ja richtig, richtig toll. Und bist jetzt auch noch nicht so lange dabei?
1: Nee.
0: Also vorher auch in anderen Bands
1: ja,
0: gespielt?
1: Ja, natürlich, klar, bin viel rumgekommen. Deep Purple Coverband, bei Coverdrehen bin ich gewesen, ist ja auch bekannt.
0: Ja, Coverdrehen ja, hatten wir auch
1: genau,
0: schon zu Gast.
1: Tunes,
0: liebe Grüße ja, an die ganzen genau. Bands,
1: natürlich,
0: die wir hier schon
1: meine
0: zu
1: ganzen Ex-Kollegen sei natürlich auch gegrüßt, klar.
0: Und Thais, you are the new drummer.
3: Yes.
0: How long you been now?
3: In the band?
0: In the band?
3: Since December, so it's 9 months?
1: Yeah.
3: Yeah, so 9 months.
0: And you have fun?
3: Yes, a lot of fun, yeah. So I can enjoy myself and play some good, you know, turns in the drums and hang out with them, so it's really cool.
0: Yeah, makes fun with these guys.
3: Yes, yeah, a lot of fun, yeah.
0: That's the best. Ja, und nächste Frage an euch. Wer komponiert oder wie sagt ihr, spielt ja zu 90%, 95% jetzt nur noch eigene Stücke? Wie kommt es da zustande, die eigenen Stücke?
1: Tom, das erklärst vielleicht am besten du, ja?
2: Ja, also als Fronter habe ich das, nachdem klar war, dass ich den Gesang da übernehme und wir keinen Sänger suchen, habe ich da angefangen, Texte zu schreiben und die ganze Musik eben auch dazu, nach diesem Konzept, was ich mir so zurechtgelegt hatte. Dreckig, Abtempo und in die Fresse Musik halt.
0: Wie kommst du zu den Texten?
2: Also die Texte sind alle aus dem Leben gegriffen, wobei wir Politik schön ausklammern, damit wollen wir nichts zu tun haben. Wir schreiben Texte aus dem Leben, gerade zum Beispiel jetzt gerade eben der Work Like a Dog, dass jemand arbeitet bis zum Umfallen und kommt zu nichts und auch noch ein paar Kinder zahlen muss und er weiß nicht vorwärts und nicht rückwärts und so, solche Themen greife ich auf, so von so ganz
0: arg. Ja, okay. Ja, die Möglichkeit besteht, ja klar.
2: Solche armen Leute brauchen eine Stimme und die gebe ich ihnen.
0: Und ja, okay, Songs. Entschuldigung, ja, ein paar Kinder zahlen muss. Das verfolgt mich jetzt.
4: Also wir haben bis jetzt das Glück, dass der Tom so viele Ideen mitgebracht hat, auch aus seinen früheren Projekten und von früheren Bands. War auch schon zum Teil LPs auf dem Markt sind und dann kommt da mal irgendwann um die Ecke, hey, guck mal, mir ist das da wieder eingefallen, würde das zu uns passen, ja oder nein? Und da ist einfach im Moment noch ein prima großer Fundus an Sachen, die wir dann so auswählen, dass die alle so in dieses Korsett vom Härtegrad irgendwo zwischen Rose Tattoo und Motorhead reinpassen. Wenn mich jemand fragt, was macht ihr für Musik, dann erkläre ich es ihm halt auch so, wir machen eigene Sachen, Härtegrad, Rose Tattoo, Motorhead. Rose Tattoo kennen eher weniger, mit Motorhead können dann die meisten schon mal was anfangen. Und typische Reaktion ist dann so, ist nicht meine Musik, aber ist irgendwie schon cool. Also speziell auch so Damen, Frauen aus meinem Bekanntenkreis, die sind gar nicht so verschreckt, sondern die haben einfach da auch Spaß dabei zu wissen, dass ihr, Stevie, so Zeug macht und macht Spaß.
0: Und das ist es bei euch allen so, dass er den harten Rock spielt?
4: Es ist bei mir insofern witzig, weil mein Herz schlägt sogar noch mehr für Classic Metal, True Metal. Ich bin ja jetzt 60 Jahre und bin ein Kind der 80er. Ich bin aufgewachsen mit Def Leppard, Michael Schenker, Iron Maiden, Judas Priest, Saxon, Accept, wie sie alle heißen. Höre das auch heute noch gerne, aber ich spiele, wie ich jetzt gemerkt habe, noch lieber diesen dreckigen Hardrock. Du kriegst noch mehr Leute vor die Bühne, du hast auch mehr Leute, die dazu wippen, die dazu mitmachen, die dazu, nennen wir es, tanzen. Und diese Metal-Fraktion hat ihren Teil in der Musikszene und dieser Harddruck, merke ich jetzt, der befriedigt mich beim Bassspielen noch mehr. Das gibt mir wahnsinnig viel.
0: Und so soll es ja eigentlich auch sein, ne? Denn, ja klar, muss ja auch so sein. Denn wenn du die Musik nicht liebst, die du spielst, dann kann nichts rüberkommen. Dann fehlt irgendwie
2: irgendwas. Das merken die Leute bei jedem Einzelnen. Richtig. Live. Richtig. Ob der dahinter steht oder nicht.
0: Jetzt habt ihr so langsam so die Jahreszahl vom Alter angesprochen. Kam es deshalb zum Namen Old Dogs?
2: Ja.
0: Die alten Hunde?
2: Ja.
1: Das ist immer schon, ja.
2: Ganz einfach. Ja.
1: Also ich, jetzt Thais vielleicht mal ausgenommen. Ja.
2: Ich muss aber dazu anmerken, ich bin nicht ganz selber drauf gekommen auf diesen Namen. Ich habe da mal im Internet rumgescrollt und da ging plötzlich so eine Pornoseite auf. Und die hieß so Old Dogs Pleasure. Und dann habe ich gedacht, Und dann habe ich den Namen nehme ich. Und habe ich geguckt, ob der noch irgendwo schon vergeben ist. Also jetzt sind wir die
0: Old Dogs. Und der war nur auf dieser extravaganten Seite.
2: Ja, ganz zufällig draufgestoßen.
0: So ein Freund hat es mir gesagt. Wollte eigentlich nach Kochrezepten suchen und dann ist die Seite aufgegangen. Also ja. Okay, ich darf euch wieder zu euren Instrumenten bitten. Und das war sie dann, die erste Interviewrunde mit den Old Dogs Pleasure. Wie gesagt, süddeutscher Hardrock und ihr habt sie schon bei den ersten zwei Stücken gehört. Ist wirklich, wirklich super. Heavy Rock'n'Roll aus Esslingen, süddeutscher Hardrock und süddeutscher Heavy Rock'n'Roll Rock aus Esslingen am Neckar. Und ich wünsche euch jetzt wieder recht viel Spaß, viel Vergnügen mit den nächsten vier Stücken von Old Dogs Pleasure. Bitteschön.

0: Old Dog Pleasure. Ja, ich darf euch wieder ans Mischpult bitten. Und das ist wirklich gigantisch gut, muss ich sagen. Also, Heavy Rock aus Esslingen hier bei uns heute Abend auf der Radiobühne. So, jetzt habe ich euch so während des Spiels mal ein klein wenig so beobachtet. Und ihr habt ja gesagt, also, beziehungsweise du hast gesagt, du machst die Songs oder so. Wie oft seid ihr im Studio zum Proben, Üben oder wie auch immer?
1: Also wir proben unregelmäßig. Es sind auch noch 5 oder 7 Songs noch gar nicht veröffentlicht, die aber schon fertig sind. Die sollen demnächst noch in Spotify und etc. Co. hochgeladen werden.
0: Das wäre das Nächste, was ich dich fragen wollte, wenn jemand eure Songs haben möchte oder gerne ja, haben möchte. Wie kommt er zu den Songs von euch, die ganzen Plattformen, Spotify und was es nicht alles gibt?
1: Wenn er sie jetzt schon direkt haben will oder so, haben wir CDs, wo wir gerne verschicken an solche Leute, die es gern physisch haben möchten.
0: Also einfach über eure Webseite oder...
1: Einfach Kontaktdaten oder auf Facebook-Seite Nachricht oder Insta-Nachricht und dann kümmern wir uns darum.
0: Also ihr seid auf Insta und Facebook und ja. Dann euch einfach anschreiben und dann macht ihr das eben untereinander aus. Jetzt, du hast gesagt, beziehungsweise, weiß nicht, du alleine oder wem fallen die Songs ein? Nur dir oder...
2: Ja, also es ist tatsächlich so, dass die Songs vom Drum stammen.
0: Und jetzt kommt was anderes dazu. Also ich sage ja, ich habe euch beobachtet jetzt und so weiter. Alles klar, Gesang eher, wenn es von ihm kommt, ist ja alles gut. Aber wie kommst dann du zu den ganzen Riffs?
2: Genau.
0: Und überlegst du dir da was? Oder
2: das ist ja eigentlich tatsächlich, was ich vorher gemeint habe, mit eigenen Songs. Da bist du eben nicht gebunden, sondern du kannst dich einbringen. Du kannst da einfach auch mal deine Fantasie spielen lassen und sagen, komm, jetzt überlege ich mir einen Part, der richtig geil zu dem Stück passt und kannst das einfach dazu spielen. Da bist du eben, ja, da gibt es kein Original, sondern wir sind das Original. Und das ist eigentlich das Schöne da drin.
0: Ja, schon, aber... Wenn er jetzt einen Text hat und oder Mike Du oder der Tom und so weiter oder sie am Schlagzeug, wie setzt sich das zusammen? Weil er hat ja nur den Text im Kopf und von mir aus den Grundrhythmus. Mhm. Und wie kommst dann du zu den Sachen, die ihr macht?
3: Also der Tom bringt die Songs meistens per Home Recording schon ziemlich fertig mit, zumindest vom Gerüst her. Und dann ist schon klar erkennbar, wie der Song klingt, wie er anfängt, wie er sich durchzieht, was die Strophenteile sind, wie der Refrain klingen soll, wo und wie ungefähr das Solo ablaufen soll. Und dann wird in diese Richtung noch ein bisschen ausgefeilt. Da hat natürlich dann der Mike die Kreativität, ein passendes Solo draufzulegen. Ist auch immer eine Frage des Spielstils. Und wenn man so ein bisschen so die Stimmung und den Mut aus dem Song versucht aufzunehmen, ob das jetzt besonders geradeaus ein dreckiges oder ein virtuoses Solo wird. Und, aber die Grundstrukturen bringt Tom mit, schickt sie genau genommen auch vorher schon mal rum und holt sie so ein bisschen einen Daumen hoch oder einen Daumen runter, wenn er nur mal so zwei, drei Minuten Fetzen rumschickt und nimmt dann für sich den Auftrag mit, ob er mal zu Hause ein ganzes Stück daraus zusammensetzt. Also es ist bei uns nicht so, dass wir im Proberaum die Songs kreieren oder dass aus einer einzelnen kurzen Text, Vers mit Idee oder aus zwei aneinandergesetzten Akkorden die Lieder zusammengesetzt werden. Das geht bei uns schneller und nur deswegen kommen wir auch in dem Tempo voran.
0: Also, dass ich es richtig verstanden habe. Du hast das Grundgerüst, schickst das Grundgerüst ihm, dass er einen Bass dazu macht, dann zu ihr, dass sie das Schlagzeug dazu setzt und du dann zum Solo. Und
2: genau.
0: Dann wird es alles zurückgeschickt und du sagst
2: dann, dann treffen okay, uns, das dann passt. Treffen wir uns meistens im Probenraum und dann gucken wir mal, wie klingt denn das jetzt, was
1: also ich so Augen für Gedanken oft mache ich schon Songs komplett fertig mit Bass und Schlagzeug, wobei ich das Plugin nicht jetzt groß ausreize am Schlagzeug, sondern der Schlagzeuger soll alle Möglichkeiten haben, sie das selber noch für sich umzusetzen. Das ist also keine Vorgabe, es ist nur, der Song ist eigentlich fertig, eigentlich gehen wir in den Proberaum, wenn der Song allen gefällt und spielen den im Proberaum.
0: Also im Endeffekt spielst du alles?
1: im Endeffekt spiele ich alles ein in Demo-Version und schicke das durch die Gegend und dann, ja, genau. Das machen eigentlich viele Bands inzwischen.
3: Also wir tauschen untereinander keine digitalen Audiospuren aus, sondern wir hören nur an seine Idee und dann passt nicht oder wird gut, mach weiter in die Richtung. Und das, was wir später als Tonträger veröffentlichen, das ist ja im Studio im Herrenberg fertig aufgenommen. Aber wir gehen ins Studio, wenn der Song ganz fertig ist. Also es gibt ja auch andere Bands, die machen ihre LPs im Studio, brauchen dafür dann auch ein halbes Jahr. Und wir hauen halt in 2-3 Aufnahmetagen, hauen wir 4 fertige Songs ins Mischpult.
0: Ja, okay, jetzt habe ich es verstanden, weil ich denke immer, er hat das Grundgerüst und jetzt du mit der Solo-Gitarre und da sind ja Riffs dabei, die hauen dich vom Hocker und wie kommt das zusammen? Aber jetzt, okay, jetzt habe ich es verstanden. Alles klar. Wo kann man euch als nächstes sehen, wenn man euch auf der Bühne erleben möchte? Wisst ihr irgendwie oder habt ihr irgendwelche Daten, wo ihr als nächstes spielt?
1: Im Moment ist gerade noch nichts geplant.
0: Oh, wunderbar. Ja, ja. Liebe Hörer, wenn Sie da eine Veranstaltung haben und eine gute Band, ihr habt sie ja bis jetzt gehört, braucht dann einfach mal, ja, wie gesagt, bei Insta oder Facebook einfach mal sich bei der Band melden und da können wir was machen. Vielleicht ist es auch eine Hochzeit und dann eine Hardrock-Hochzeit.
2: Ja, das mag sein, dass das bestimmt auch mal gefällt bei einer Hochzeit.
0: Ja, muss ja nicht immer Schneewalzer oder sonst so sein.
1: Ich glaube, wir passen eher zu einer Scheidungsfrage.
3: Also man muss halt auch wissen, im Moment läuft schon die Bewerbungsphase für die einschlägigen Festivals, auch für die kleinen, fürs nächste Jahr. Und das ist im Moment mal Merchandise-Zeug zusammenstellen, CDs vervielfältigen. Wir haben im Frühjahr diesen Jahres haben wir einige hiesige Clubs durchgespielt und überall auf nickende Gesichter gestoßen. Ein paar Dinge kommen auch spontan. Es kommt im Herbst jetzt überhaupt erst wieder die Club-Saison. Und wir sind halt alle Musiker in viele Richtungen vernetzt und es kommt halt immer wieder vor, dass du donnerstags irgendwie auf irgendeiner Netzwerkgruppe mitbekommst, am Freitag ist die Vorband ausgefallen, wer kann einspringen oder am Samstag. Und für solche Dinge sich bereithalten und dann auch zeitlich flexibel sein, da stecken auch einige Möglichkeiten drin.
1: Oh, das Live wollen wir nächstes Jahr noch vervielfältigen.
3: Ja.
1: Das muss noch vervielfältigt werden.
0: Was ist euch lieber zu spielen auf größeren Bühnen oder mehr die Clubszene?
1: Auch eigentlich beides, würde ich sagen. Hat beides was. Also ich habe auch schon bei größeren Festen gespielt. Deutsch-amerikanisches Freundschaftstreffen in Böbling, 2.500 Leute. Mit einer früheren Band allerdings. Das macht genauso Spaß, wie wenn man 50 Leute vor sich hat, die gut mitgehen und denen es gefällt.
0: Also klar, für alles offen. Aber irgendwie vom Gefühl her, was ist dir lieber? Mehr der engere Rahmen, der Wohnzimmerrahmen oder dann doch Großpower? Klar, Großpower ist immer gut, aber so fürs Gefühl.
1: Ja, schon größere Sachen sind schon natürlich interessanter und so. Gerade so in unserem Alter.
0: Er kommt vom Alter nicht weg.
2: Das Alter braucht einfach mehr Platz auf der Bühne.
1: Nee, wenn wir das Ding schon noch mal ein bisschen auch auf so mittelgroße Festivals bringen, wäre mir schon schön. Aber dadurch, dass wir viele Besetzungswechsel eben gehabt haben, hat sich das alles ein bisschen nach hinten verschoben jetzt.
0: Ja,
1: Richtung Rente.
0: Ist verständlich, ja. Weil es sind ganz neu dabei und und du ja auch noch nicht so lange dabei. Und aber ihr klingt wirklich super, muss ich wirklich sagen. Und jetzt noch 2 Fragen dazu. Zum Musikalischen, gibt es auch softe Songs von euch? Langsame Songs, so zum Träumen?
3: Ich glaube, was du so anspielst, ist so diese typische 80er-Musik.
2: So balladenmäßig.
3: Als dann auf jeder Metal-Platte noch irgendwo so eine Softballade
2: machen. Oh, die Akustikgitarre.
0: Ja, so wie zum Beispiel Nazareth, This Plan Tonight, Hammer und dann Love Hurts. Also, so in der Richtung. Also habt ihr nicht sowas?
1: Nee.
3: Ist auch nicht vorgesehen.
0: So war es nicht.
3: Das ist unsere Zeit zu schade.
0: Das möchte man halt
1: überlassen wir anderen.
0: Und genauso wie ich jetzt gerade so beim Zuhören mal überlegt habe, was eigentlich so fehlen würde, muss Hardrock eigentlich immer Englisch sein?
1: Ich wollte das eigentlich immer Englisch halten, weil ich wollte nie in diese Deutschrock-Schiene reinschlittern. Weißt du, manchmal, da merkst du ja gar nicht, wenn du mit der Band in so eine Deutschrock-Schiene reinschlitterst und wo du eigentlich gar nicht hin willst und so.
0: Ja, aber Hardrock auf Deutsch, kann ich mich nicht dran erinnern, dass sowas wirklich gibt.
2: Mhm, das stimmt.
0: Doch, so richtig knallharten Hardrock, so wie eure Musik eben jetzt ist, nur mal auf Deutsch.
1: Gab es eine schwäbische Band hier im Kreis?
2: Ach, ich weiß, wo es geht.
1: Mulle auch, ja. Die haben schwäbisch Hardrock gemacht. So, das fand ich ganz originell. Aber so, ja, also Deutsch war für mich jetzt als Texter nie eine Option.
3: Es ist halt irgendwie durch die Hörgewohnheit. Also wenn Stimme auch wie ein Instrument ist, dann orientieren wir uns an der englischen Sprache. Und dann ist diese englische Phonetik ist etwas, was du im Song als fast normaler empfindest. Das hat ja, denken wir an den Zeltinger, als der unterwegs war, dreckige, laute, harten Sachen gemacht hat, da hast du genauso deinen Einzug. Nur wenn ich Zeltinger höre, ich verstehe ja kein Wort, was der singt. Das ist für mich genauso ausländisch, wie wenn er Englisch singt.
0: Ja, ist beinahe bei Grönemeyer genauso gleich. Also, nuschelt hier vor sich rum. Ich möchte jetzt nichts Negatives über Grönemeyer sagen. Ne? Hat jeder so sein Ding, aber wenn der singt, also ich verstehe die Hälfte nicht. Ja, okay, dann hat sich das soweit auch erledigt. Ja.
3: Zu der Frage vorhin noch, ob große Festivals oder kleine Clubs, also wenn du halt so als mittel- bis wenig bekannte Bands auf dem Festival mittags um 2:30 spielst und dann stehen da 50 Leute in 50 Meter Abstand vor der Bühne, das ist dann vielleicht ganz nett, aber wenn du halt in einem Club spielst mit 50 Leuten, die direkt vor der Bühne stehen und dir hinterher auf deine Schulter klopfen und du quasi den Schweiß spürst, das hat irgendwie einen gewissen Charme. Es findet dann seine Grenze, wenn dann irgendjemand zum Kellner geht und sagt, die Musik ist so laut, wir würden das dann unterhalten. auch schon erlebt.
2: Ist halt auch klar.
0: Ja, man soll es nicht glauben, aber ich kenne sowas auch, die habe ich auch schon erlebt. Ja, komm, die Musik ein bisschen leiser machen, wir denken, sonst kann man unterhalten. Ja, gut, okay, dann geh nach Hause. Nee, aber das muss ich dir recht geben, denn wenn du natürlich auf dem Platz bist, wo 2000 Leute draufpassen und du mittags um 2:30 spielst und da sind nur 100 Leute, verliert sich das Ganze, ist ganz klar. Und wenn du im Club bist, dann ist es eine gemütliche Atmosphäre und du kommst auch an die Leute besser ran. Ja, muss ich euch recht geben. So, bevor wir uns weiter verquatschen, dann darf ich euch wieder zu euren Instrumenten bitten. Und falls ihr noch Fragen an die Band habt, dann könnt ihr mir die gerne schicken. Und zwar unter der WhatsApp-Nummer 0716194424. Wenn ihr Fragen zur Band habt oder sonst irgendwie zur Musik von der Band, einfach unter der WhatsApp-Nummer 0716194424. Und ich wünsche euch jetzt weiterhin viel Spaß auf der Radiobühne heute mit Old Dogs Pleasure. Bitteschön.

0: Tja, dann können wir es ja gleich mal so machen. Dann darf ich mich jetzt schon bei euch bedanken für euren Besuch hier bei uns in der Radiobühne. Ich sehe es noch, 3 Stücke habt ihr noch?
1: Ja.
0: Okay, dann sage ich auf jeden Fall jetzt schon Dankeschön für euren Besuch hier bei uns im Studio von Radio Philips. Und wenn ihr dann die Songs weiter fertig habt, dann freue ich mich auf euren nächsten Besuch.
2: Danke, Knut.
1: Danke, Knut. War toll.
0: Vielen, vielen Dank. So soll es sein. Und für die nächsten 3 Stücke recht viel Spaß, viel Vergnügen, gute Unterhaltung. Und durchs Programm hat euch dann geführt euer Knut Rinkauf. Dankeschön, bis zum nächsten Mal. Tschüss, Servus, Bye-bye.

0: Ich muss mich nochmal ganz kurz einschalten. Servus Rocker, keine Frage. Dienstagabend Vollgas, Rock'n'Roll. So geil. Viele Grüße an die Old Dogs von The Boone Raiders. Wir freuen uns, euch hoffentlich bald mal wieder auf den Bühnenbretter der Welt, mit euch auf den Bühnenbretter der Welt rocken zu dürfen. Bis dahin, long live Rock'n'Roll. Cheers, Frank D.
1: Ja, danke Frank.
0: So, und
1: danke Frank, bis bald mal.
0: Und jetzt zu eurem letzten Stück. Vielen Dank für euren Besuch, bis zum nächsten Mal. Tschüss, servus, bye bye.
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